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1: mit Julia Fritz. Zum Internationalen Tag zur Prävention von Ertrinkungsunfällen sind auf Gran Canaria mehrere öffentliche Gebäude blau angestrahlt worden. Damit wurde an die 734 Menschen erinnert, die zwischen 2015 und 2025 auf den Kanarischen Inseln ertrunken sind. Nach Angaben der Organisatoren war es die erste Aktion dieser Art in Spanien und Europa. Ertrinken ist auf den Kanaren die häufigste Ursache für einen tödlichen Unfall und fordert mehr Opfer als der Straßenverkehr. Gran Canarias Inselregierung hat der spanischen Regierung ein 6-köpfiges Spezialteam zur Bekämpfung der Waldbrände im Raum Madrid angeboten. Die erfahrenen Einsatzkräfte stehen auf Abruf bereit und sollen bei Bedarf die Löscharbeiten unterstützen. Die Gemeinde La Aldea de San Nicolas und die Inselregierung von Gran Canaria treiben die Reparatur eines durch das Sturmtief Therese beschädigten Wasserkanals voran. Dafür erhält die örtliche Bewässerungsgenossenschaft 275.000 Euro, um die Arbeiten zügig umzusetzen und die Wasserversorgung aus den Stauseen wiederherzustellen. Die Radarfalle auf der TF2 bei Santa Cruz war im vergangenen Jahr die einträglichste auf Teneriffa und die viertlukrativste in ganz Spanien. Dort wurden 49.641 Tempoverstöße registriert, rund 1.400 mehr als im Vorjahr. Insgesamt verhängten die Behörden aus Teneriffa Bußgelder in Höhe von rund 14,2 Millionen Euro. Allein durch Geschwindigkeitsüberschreitungen wurden mehr als 4,6 Millionen Euro eingenommen.
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4: Das Wetter auf Gran Canaria zum Start in die neue Woche mit viel Sonne und mit Temperaturen um 25 Grad. Es ist trocken. 18 Grad bringt die Nacht. Am Dienstag ebenfalls sonnig bis 26 Grad.
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3: Mit Julia Fritz. Hier mein Vorschlag, 4 Meldungen. Der Tatverdächtige des Angriffs auf den Berliner CSD ist tot. Ermittler spürten Abdul B. in einer Kleingartenanlage auf. Als Polizisten ihn stellen wollten, lief er mit einer Stichwaffe auf sie zu. Die Beamten schossen, die Verletzungen waren tödlich. Noch steht nicht zweifelsfrei fest, dass Abdul B. der Täter ist, der am Samstagabend einen Wagen in eine Menschenmenge lenkte und anschließend mit einer Machete auf Passanten einstach. Vieles deutet aber darauf hin. Nach tagelanger Unklarheit hat die Bundesregierung einen neuen Verkehrsminister gefunden. Kanzler Merz schlägt den CDU-Politiker Steffen Bilger für den Posten vor. Der 47-jährige Baden-Württemberger war bisher parlamentarischer Geschäftsführer der Unionsfraktion. Er löst Patrick Schnieder ab, der selbst um seine Entlassung gebeten hatte. Bundespräsident Steinmeier soll die Ernennung voraussichtlich am Mittwoch vornehmen. Die schweren Waldbrände in Frankreich und Spanien halten die Einsatzkräfte weiter in Atem. Im Großraum Bordeaux rücken die Flammen bis auf rund 15 Kilometer an die Stadt heran. Bereits 220.000 Menschen wurden evakuiert. In Spanien waren rund 120.000 Menschen von Evakuierungen oder Ausgangsbeschränkungen betroffen. Zuletzt konnten die Einsatzkräfte aber erste Löscherfolge erzielen. Tadej Pogacar hat die Tour de France zum 5. Mal gewonnen. Der 27-jährige Slowene kam in Paris mit fast 6,5 Minuten Vorsprung ins Ziel. Nur 4 andere Fahrer haben in der Geschichte der Tour ebenfalls 5-mal gewonnen. Für die deutschen Fahrer war es die 5. Tour in Folge ohne Etappensieg. Hoffnungsträger Florian Nipowitz hatte sich bei einem Sturz das Schlüsselbein gebrochen.
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6: Das Wetter auf Gran Canaria zum Start in die neue Woche mit viel Sonne und mit Temperaturen um 25 Grad. Es ist trocken. 18 Grad bringt die Nacht. Am Dienstag ebenfalls sonnig bis 26 Grad.
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1: mit Julia Fritz. Zum Internationalen Tag zur Prävention von Ertrinkungsunfällen sind auf Gran Canaria mehrere öffentliche Gebäude blau angestrahlt worden. Damit wurde an die 734 Menschen erinnert, die zwischen 2015 und 2025 auf den Kanarischen Inseln ertrinken.

0: ertrunken sind. Nach Angaben der Organisatoren war es die erste Aktion dieser Art in Spanien und Europa. Ertrinken ist auf den Kanaren die häufigste Ursache für einen tödlichen Unfall und fordert mehr Opfer als der Straßenverkehr. Gran Canarias Inselregierung hat der spanischen Regierung ein 6-köpfiges Spezialteam zur Bekämpfung der Waldbrände im Raum Madrid angeboten. Die erfahrenen Einsatzkräfte stehen auf Abruf bereit und sollen bei Bedarf die Löscharbeiten unterstützen. Die Gemeinde La Aldea de San Nicolas und die Inselregierung von Gran Canaria treiben die Reparatur eines durch das Sturmtief Therese beschädigten Wasserkanals voran. Dafür erhält die örtliche Bewässerungsgenossenschaft 275.000 Euro, um die Arbeiten zügig umzusetzen und die Wasserversorgung aus den Stauseen wiederherzustellen. Die Radarfalle auf der TF2 bei Santa Cruz war im vergangenen Jahr die einträglichste auf Teneriffa und die viertlukrativste in ganz Spanien. Dort wurden 49.641 Tempoverstöße registriert, rund 1.400 mehr als im Vorjahr. Insgesamt verhängten die Behörden aus Teneriffa Bußgelder in Höhe von rund 14,2 Millionen Euro. Allein durch Geschwindigkeitsüberschreitungen wurden mehr als 4,6 Millionen Euro eingenommen.
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3: Das Wetter auf Gran Canaria zum Start in die neue Woche mit viel Sonne und mit Temperaturen um 25 Grad. Es ist trocken. 18 Grad bringt die Nacht. Am Dienstag ebenfalls sonnig bis 26 Grad.
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5: Mit Julia Fritz. Hier mein Vorschlag, 4 Meldungen. Der Tatverdächtige des Angriffs auf den Berliner CSD ist tot. Ermittler spürten Abdul B. in einer Kleingartenanlage auf. Als Polizisten ihn stellen wollten, lief er mit einer Stichwaffe auf sie zu. Die Beamten schossen, die Verletzungen waren tödlich. Noch steht nicht zweifelsfrei fest, dass Abdul B. der Täter ist, der am Samstagabend einen Wagen in eine Menschenmenge lenkte und anschließend mit einer Machete auf Passanten einstach. Vieles deutet aber darauf hin. Nach tagelanger Unklarheit hat die Bundesregierung einen neuen Verkehrsminister gefunden. Kanzler Merz schlägt den CDU-Politiker Steffen Bilger für den Posten vor. Der 47-jährige Baden-Württemberger war bisher parlamentarischer Geschäftsführer der Unionsfraktion. Er löst Patrick Schnieder ab, der selbst um seine Entlassung gebeten hatte. Bundespräsident Steinmeier soll die Ernennung voraussichtlich am Mittwoch vornehmen. Die schweren Waldbrände in Frankreich und Spanien halten die Einsatzkräfte weiter in Atem. Im Großraum Bordeaux rücken die Flammen bis auf rund 15 Kilometer an die Stadt heran. Bereits 220.000 Menschen wurden evakuiert. In Spanien waren rund 120.000 Menschen von Evakuierungen oder Ausgangsbeschränkungen betroffen. Zuletzt konnten die Einsatzkräfte aber erste Löscherfolge erzielen. Tadej Pogacar hat die Tour de France zum 5. Mal gewonnen. Der 27-jährige Slowene kam in Paris mit fast 6,5 Minuten Vorsprung ins Ziel. Nur 4 andere Fahrer haben in der Geschichte der Tour ebenfalls 5-mal gewonnen. Für die deutschen Fahrer war es die 5. Tour in Folge ohne Etappensieg. Hoffnungsträger Florian Nipowitz hatte sich bei einem Sturz das Schlüsselbein gebrochen.
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8: Das Wetter auf Gran Canaria zum Start in die neue Woche mit viel Sonne und mit Temperaturen um 25 Grad. Es ist trocken. 18 Grad bringt die Nacht. Am Dienstag ebenfalls sonnig bis 26 Grad.
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1: mit Julia Fritz. Zum Internationalen Tag zur Prävention von Ertrinkungsunfällen sind auf Gran Canaria mehrere öffentliche Gebäude blau angestrahlt worden. Damit wurde an die 734 Menschen erinnert, die zwischen 2015 und 2025 auf den Kanarischen Inseln ertrunken sind. Nach Angaben der Organisatoren war es die erste Aktion dieser Art in Spanien und Europa. Ertrinken ist auf den Kanaren die häufigste Ursache für einen tödlichen Unfall und fordert mehr Opfer als der Straßenverkehr. Gran Canarias Inselregierung hat der spanischen Regierung ein 6-köpfiges Spezialteam zur Bekämpfung der Waldbrände im Raum Madrid angeboten. Die erfahrenen Einsatzkräfte stehen auf Abruf bereit und sollen bei Bedarf die Löscharbeiten unterstützen. Die Gemeinde La Aldea de San Nicolas und die Inselregierung von Gran Canaria treiben die Reparatur eines durch das Sturmtief Therese beschädigten Wasserkanals.

0: Kanals voran. Dafür erhält die örtliche Bewässerungsgenossenschaft 275.000 Euro, um die Arbeiten zügig umzusetzen und die Wasserversorgung aus den Stauseen wiederherzustellen. Die Radarfalle auf der TF2 bei Santa Cruz war im vergangenen Jahr die einträglichste auf Teneriffa und die viertlukrativste in ganz Spanien. Dort wurden 49.641 Tempoverstöße registriert, rund 1.400 mehr als im Vorjahr. Insgesamt verhängten die Behörden aus Teneriffa Bußgelder in Höhe von rund 14,2 Millionen Euro. Allein durch Geschwindigkeitsüberschreitungen wurden mehr als 4,6 Millionen Euro eingenommen.
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3: Das Wetter auf Gran Canaria zum Start in die neue Woche mit viel Sonne und mit Temperaturen um 25 Grad. Es ist trocken. 18 Grad bringt die Nacht, am Dienstag ebenfalls sonnig bis 26 Grad.
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5: Mit Julia Fritz. Der mutmaßliche Attentäter vom Berliner Christopher Street Day ist tot. SEK-Beamte erschossen den 21-jährigen Abdul B. in einer Kleingartenanlage im Stadtteil Spandau. Zuvor war er mit einer Stichwaffe auf Polizisten zugelaufen. Abdul B. war als islamistischer Gefährder eingestuft. Bei seiner Attacke mit einem Transporter am Samstagabend kam eine Frau ums Leben, 29 weitere Menschen wurden teils schwer verletzt. Bundeskanzler Merz baut sein Kabinett weiter um. Steffen Bilger soll neuer Verkehrsminister werden und Patrick Schnieder ablösen. Bilger ist bisher parlamentarischer Geschäftsführer der Unionsfraktion und gilt als versiert im Verkehrsbereich. Schnieder war einem Rauswurf durch Merz zuvorgekommen und hatte gestern selbst um seine Entlassung gebeten. Wer noch keine Steuererklärung für das vergangene Jahr eingereicht hat, sollte sich beeilen. Die Frist läuft spätestens am Freitag ab. Wer mehr Zeit braucht, kann dem Finanzamt formlos per Mail oder Brief Bescheid geben. Eine Fristverlängerung wird meist akzeptiert. Auch eine unvollständige Abgabe ist möglich. Fehlende Unterlagen sollten dann aber zügig nachgereicht werden. Beim letzten Formel-1-Rennen vor der Sommerpause gewann Weltmeister Lando Norris im McLaren den Großen Preis von Ungarn. Zweiter wurde Max Verstappen im Red Bull, Dritter WM, Spitzenreiter Kimi Antonelli im Mercedes. Und Tadej Pogacar hat zum 5. Mal die Tour de France.
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5: Tadej Pogacar hat die Tour de France zum 5. Mal gewonnen. Der 27-jährige Slowene kam in Paris mit fast 6,5 Minuten Vorsprung ins Ziel. Nur 4 andere Fahrer haben in der Geschichte der Tour ebenfalls 5-mal gewonnen. Für die deutschen Fahrer war es die 5. Tour in Folge ohne Etappensieg. Hoffnungsträger Florian Nipowitz hatte sich bei einem Sturz das Schlüsselbein gebrochen.
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1: mit Julia Fritz. Zum Internationalen Tag zur Prävention von Ertrinkungsunfällen sind auf Gran Canaria mehrere öffentliche Gebäude blau angestrahlt worden. Damit wurde an die 734 Menschen erinnert, die zwischen 2015 und 2025 auf den Kanarischen Inseln ertrunken sind. Nach Angaben der Organisatoren war es die erste Aktion dieser Art in Spanien und Europa. Ertrinken ist auf den Kanaren die häufigste Ursache für einen tödlichen Unfall und fordert mehr Opfer als der Straßenverkehr. Gran Canarias Inselregierung hat der spanischen Regierung ein 6-köpfiges Spezialteam zur Bekämpfung der Waldbrände im Raum Madrid angeboten. Die erfahrenen Einsatzkräfte stehen auf Abruf bereit und sollen bei Bedarf die Löscharbeiten unterstützen. Die Gemeinde La Aldea de San Nicolas und die Inselregierung von Gran Canaria treiben die Reparatur eines durch das Sturmtief Therese beschädigten Wasserkanals voran. Dafür erhält die örtliche Bewässerungsgenossenschaft 275.000 Euro, um die Arbeiten zügig umzusetzen und die Wasserversorgung aus den Stauseen wiederherzustellen. Die Radarfalle auf der TF2 bei Santa Cruz war im vergangenen Jahr die einträglichste auf Teneriffa und die viertlukrativste in ganz Spanien. Dort wurden 49.641 Tempoverstöße registriert, rund 1.400 mehr als im Vorjahr. Insgesamt verhängten die Behörden auf Teneriffa Bußgelder in Höhe von rund 14,2 Millionen Euro.

0: Allein durch Geschwindigkeitsüberschreitungen wurden mehr als 4,6 Millionen Euro eingenommen.
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3: Das Wetter auf Gran Canaria zum Start in die neue Woche mit viel Sonne und mit Temperaturen um 25 Grad. Es ist trocken. 18 Grad bringt die Nacht. Am Dienstag ebenfalls sonnig bis 26 Grad.
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4: Mit Julia Fritz. Der mutmaßliche Attentäter vom Berliner Christopher Street Day ist tot. SEK-Beamte erschossen den 21-jährigen Abdul B. in einer Kleingartenanlage im Stadtteil Spandau. Zuvor war er mit einer Stichwaffe auf Polizisten zugelaufen. Abdul B. war als islamistischer Gefährder eingestuft. Bei seiner Attacke mit einem Transporter am Samstagabend kam eine Frau ums Leben, 29 weitere Menschen wurden teils schwer verletzt. Bundeskanzler Merz baut sein Kabinett weiter um. Steffen Bilger soll neuer Verkehrsminister werden und Patrick Schnieder ablösen. Bilger ist bisher parlamentarischer Geschäftsführer der Unionsfraktion und gilt als versiert im Verkehrsbereich. Schnieder war einem Rauswurf durch Merz zuvorgekommen und hatte gestern selbst um seine Entlassung gebeten. Wer noch keine Steuererklärung für das vergangene Jahr eingereicht hat, sollte sich beeilen. Die Frist läuft spätestens am Freitag ab. Wer mehr Zeit braucht, kann dem Finanzamt formlos per Mail oder Brief Bescheid geben. Eine Fristverlängerung wird meist akzeptiert. Auch eine unvollständige Abgabe ist möglich. Fehlende Unterlagen sollten dann aber zügig nachgereicht werden. Beim letzten Formel-1-Rennen vor der Sommerpause gewann Weltmeister Lando Norris im McLaren den Großen Preis von Ungarn. Zweiter wurde Max Verstappen im Red Bull, dritter WM, Spitzenreiter Kimi Antonelli im Mercedes. Und Tadej Pogacar hat zum 5. Mal die Tour de France.
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1: mit Julia Fritz. Zum Internationalen Tag zur Prävention von Ertrinkungsunfällen sind auf Gran Canaria mehrere öffentliche Gebäude blau angestrahlt worden. Damit wurde an die 734 Menschen erinnert, die zwischen 2015 und 2025 auf den Kanarischen Inseln ertrunken sind. Nach Angaben der Organisatoren war es die erste Aktion dieser Art in Spanien und Europa. Ertrinken ist auf den Kanaren die häufigste Ursache für einen tödlichen Unfall und fordert mehr Opfer als der Straßenverkehr. Gran Canarias Inselregierung hat der spanischen Regierung ein 6-köpfiges Spezialteam zur Bekämpfung der Waldbrände im Raum Madrid angeboten. Die erfahrenen Einsatzkräfte stehen auf Abruf bereit und sollen bei Bedarf die Löscharbeiten unterstützen. Die Gemeinde La Aldea de San Nicolas und die Inselregierung von Gran Canaria treiben die Reparatur eines durch das Sturmtief Therese beschädigten Wasserkanals voran. Dafür erhält die örtliche Bewässerungsgenossenschaft 275.000 Euro, um die Arbeiten zügig umzusetzen und die Wasserversorgung aus den Stauseen wiederherzustellen. Die Radarfalle auf der TF2 bei Santa Cruz war im vergangenen Jahr die einträglichste auf Teneriffa und die viertlukrativste in ganz Spanien. Dort wurden 49.641 Tempoverstöße registriert, rund 1.400 mehr als im Vorjahr. Insgesamt verhängten die Behörden auf Teneriffa Bußgelder in Höhe von rund 14,2 Millionen Euro. Allein durch Geschwindigkeitsüberschreitungen wurden mehr als 4,6 Millionen Euro eingenommen.
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4: Das Wetter auf Gran Canaria zum Start in die neue Woche mit viel Sonne und mit Temperaturen um 25 Grad. Es ist trocken. 18 Grad bringt die Nacht. Am Dienstag ebenfalls sonnig bis 26 Grad.
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4: Mit Julia Fritz. Hier mein Vorschlag, 4 Meldungen. Der Tatverdächtige des Angriffs auf den Berliner CSD ist tot. Ermittler spürten Abdul B. in einer Kleingartenanlage auf. Als Polizisten ihn stellen wollten, lief er mit einer Stichwaffe auf sie zu. Die Beamten schossen, die Verletzungen waren tödlich. Noch steht nicht zweifelsfrei fest, dass Abdul B. der Täter ist, der am Samstagabend einen Wagen in eine Menschenmenge lenkte und anschließend mit einer Machete auf Passanten einstach. Vieles deutet aber darauf hin. Nach tagelanger Unklarheit hat die Bundesregierung einen neuen Verkehrsminister gefunden. Kanzler Merz schlägt den CDU-Politiker Steffen Bilger für den Posten vor. Der 47-jährige Baden-Württemberger war bisher parlamentarischer Geschäftsführer der Unionsfraktion. Er löst Patrick Schnieder ab, der selbst um seine Entlassung gebeten hatte. Bundespräsident Steinmeier soll die Ernennung voraussichtlich am Mittwoch vornehmen. Die schweren Waldbrände in Frankreich und Spanien halten die Einsatzkräfte weiter in Atem. Im Großraum Bordeaux rücken die Flammen bis auf rund 15 Kilometer an die Stadt heran. Bereits 220.000 Menschen wurden evakuiert. In Spanien waren rund 120.000 Menschen von Evakuierungen oder Ausgangsbeschränkungen betroffen. Zuletzt konnten die Einsatzkräfte aber erste Löscherfolge erzielen. Tadej Pogacar hat die Tour de France zum 5. Mal gewonnen. Der 27-jährige Slowene kam in Paris mit fast 6,5 Minuten Vorsprung ins Ziel. Nur 4 andere Fahrer haben in der Geschichte der Tour ebenfalls 5-mal gewonnen. Für die deutschen Fahrer war es die 5. Tour in Folge ohne Etappensieg. Hoffnungsträger Florian Nipowitz hatte sich bei einem Sturz das Schlüsselbein gebrochen.
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7: Das Wetter auf Gran Canaria zum Start in die neue Woche mit viel Sonne und mit Temperaturen um 25 Grad. Es ist trocken. 18 Grad bringt die Nacht. Am Dienstag ebenfalls sonnig bis 26 Grad.
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1: mit Julia Fritz. Zum Internationalen Tag zur Prävention von Ertrinkungsunfällen sind auf Gran Canaria mehrere öffentliche Gebäude blau angestrahlt worden. Damit wurde an die 734 Menschen erinnert, die zwischen 2015 und 2025 auf den Kanarischen Inseln ertrunken sind. Nach Angaben der Organisatoren war es die erste Aktion dieser Art in Spanien und Europa. Ertrinken ist auf den Kanaren die häufigste Ursache für einen tödlichen Unfall und fordert mehr Opfer als der Straßenverkehr. Gran Canarias Inselregierung hat der spanischen Regierung ein 6-köpfiges Spezialteam zur Bekämpfung der Waldbrände im Raum Madrid angeboten. Die erfahrenen Einsatzkräfte stehen auf Abruf bereit und sollen bei Bedarf die Löscharbeiten unterstützen. Die Gemeinde La Aldea de San Nicolas und die Inselregierung von Gran Canaria treiben die Reparatur eines durch das Sturmtief Therese beschädigten Wasserkanals voran. Dafür erhält die örtliche Bewässerungsgenossenschaft 275.000 Euro, um die Arbeiten zügig umzusetzen und die Wasserversorgung aus den Stauseen wiederherzustellen. Die Radarfalle auf der TF2 bei Santa Cruz war im vergangenen Jahr die einträglichste auf Teneriffa und die viertlukrativste in ganz Spanien. Dort wurden 49.641 Tempoverstöße registriert, rund 1.400 mehr als im Vorjahr. Insgesamt verhängten die Behörden auf Teneriffa Bußgelder in Höhe von rund 14,2 Millionen Euro. Allein durch Geschwindigkeitsüberschreitungen wurden mehr als 4,6 Millionen Euro eingenommen.
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4: Das Wetter auf Gran Canaria zum Start in die neue Woche mit viel Sonne und mit Temperaturen um 25 Grad. Es ist trocken. 18 Grad bringt die Nacht. Am Dienstag ebenfalls sonnig bis 26 Grad.
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3: Mit Julia Fritz. Hier mein Vorschlag, 4 Meldungen. Der Tatverdächtige des Angriffs auf den Berliner CSD ist tot. Ermittler spürten Abdul B. in einer Kleingartenanlage auf. Als Polizisten ihn stellen wollten, lief er mit einer Stichwaffe auf sie zu. Die Beamten schossen, die Verletzungen waren tödlich. Noch steht nicht zweifelsfrei fest, dass Abdul B. der Täter ist, der am Samstagabend einen Wagen in eine Menschenmenge lenkte und anschließend mit einer Machete auf Passanten einstach. Vieles deutet aber darauf hin. Nach tagelanger Unklarheit hat die Bundesregierung einen neuen Verkehrsminister gefunden. Kanzler Merz schlägt den CDU-Politiker Steffen Bilger für den Posten vor. Der 47-jährige Baden-Württemberger war bisher parlamentarischer Geschäftsführer der Unionsfraktion. Er löst Patrick Schnieder ab, der selbst um seine Entlassung gebeten hatte. Bundespräsident Steinmeier soll die Ernennung voraussichtlich am Mittwoch vornehmen. Die schweren Waldbrände in Frankreich und Spanien halten die Einsatzkräfte weiter in Atem. Im Großraum Bordeaux rücken die Flammen bis auf rund 15 Kilometer an die Stadt heran. Bereits 220.000 Menschen wurden evakuiert. In Spanien waren rund 120.000 Menschen von Evakuierungen oder Ausgangsbeschränkungen betroffen. Zuletzt konnten die Einsatzkräfte aber erste Löscherfolge erzielen. Tadej Pogacar hat die Tour de France zum 5. Mal gewonnen. Der 27-jährige Slowene kam in Paris mit fast 6,5 Minuten Vorsprung ins Ziel. Nur 4 andere Fahrer haben in der Geschichte der Tour ebenfalls 5-mal gewonnen. Für die deutschen Fahrer war es die 5. Tour in Folge ohne Etappensieg. Hoffnungsträger Florian Nipowitz hatte sich bei einem Sturz das Schlüsselbein gebrochen.
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3: Tadej Pogacar hat die Tour de France zum 5. Mal gewonnen. Der 27-jährige Slowene kam in Paris mit fast 6,5 Minuten Vorsprung ins Ziel. Nur 4 andere Fahrer haben in der Geschichte der Tour ebenfalls 5-mal gewonnen. Für die deutschen Fahrer war es die 5. Tour in Folge ohne Etappensieg. Hoffnungsträger Florian Nipowitz hatte sich bei einem Sturz das Schlüsselbein gebrochen.
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1: mit Julia Fritz. Zum Internationalen Tag zur Prävention von Ertrinkungsunfällen sind auf Gran Canaria mehrere öffentliche Gebäude blau angestrahlt worden. Damit wurde an die 734 Menschen erinnert, die zwischen 2015 und 2025 auf den Kanarischen Inseln ertrunken sind. Nach Angaben der Organisatoren war es die erste Aktion dieser Art in Spanien und Europa. Ertrinken ist auf den Kanaren die häufigste Ursache für einen tödlichen Unfall und fordert mehr Opfer als der Straßenverkehr. Gran Canarias Inselregierung hat der spanischen Regierung ein 6-köpfiges Spezialteam zur Bekämpfung der Waldbrände im Raum Madrid angeboten. Die erfahrenen Einsatzkräfte stehen auf Abruf bereit und sollen bei Bedarf die Löscharbeiten unterstützen. Die Gemeinde La Aldea de San Nicolas und die Inselregierung von Gran Canaria treiben die Reparatur eines durch das Sturmtief Therese beschädigten Wasserkanals voran. Dafür erhält die örtliche Bewässerungsgenossenschaft 275.000 Euro, um die Arbeiten zügig umzusetzen und die Wasserversorgung aus den Stauseen wiederherzustellen. Die Radarfalle auf der TF2 bei Santa Cruz war im vergangenen Jahr die einträglichste auf Teneriffa und die viertlukrativste in ganz Spanien. Dort wurden 49.641 Tempoverstöße registriert, rund 1.400 mehr als im Vorjahr. Insgesamt verhängten die Behörden auf Teneriffa Bußgelder in Höhe von rund 14,2 Millionen Euro. Allein durch Geschwindigkeitsüberschreitungen wurden mehr als 4,6 Millionen Euro eingenommen.
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4: Das Wetter auf Gran Canaria zum Start in die neue Woche mit viel Sonne und mit Temperaturen um 25 Grad. Es ist trocken. 18 Grad bringt die Nacht. Am Dienstag ebenfalls sonnig bis 26 Grad.
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2: Mit Julia Fritz. Gunther von Hagens, der Erfinder der weltbekannten Körperweltenausstellungen, ist im Alter von 81 Jahren gestorben. Der Mediziner hatte vor Jahrzehnten die Plastination entwickelt, eine Technik, mit der Leichen zu anatomischen Präparaten konserviert werden. Seine Ausstellungen faszinieren weltweit Millionen Menschen. Auf eigenen Wunsch soll nun auch sein Körper präpariert werden. Die CDU hat eine neue Generalsekretärin. Franziska Hoppermann übernimmt das Amt als Nachfolgerin von Carsten Linnemann, der Gesundheitsminister wird. Die 44-Jährige war bisher Schatzmeisterin der CDU und wurde vom Vorstand gewählt. Die Hamburgerin engagiert sich im Bundestag vor allem bei Haushalt und Digitales und leitet die Enquete-Kommission zur Aufarbeitung der Corona-Pandemie. Den schwerverletzten Opfern des Berliner CSD-Anschlags geht es körperlich besser. Der Gesundheitszustand der 4 Patienten stabilisiere sich. 3 konnten bereits auf eine Normalstation verlegt werden. Einer liegt noch auf der Intensivstation, ist aber ebenfalls auf dem Weg der Besserung. Bei dem Anschlag vor 2 Tagen war eine Frau getötet und 29 Menschen verletzt worden. Die deutschen Unternehmen blicken trotz aktueller Unsicherheiten optimistischer in die Zukunft. Der IFO-Geschäftsklimaindex ist zum 3. Mal in Folge gestiegen, getragen von besseren Zukunftserwartungen. Commerzbank-Chefvolkswirt Krämer schränkt jedoch ein. Der massiv gestiegene Ölpreis wurde bei der Befragung noch nicht berücksichtigt. Die Bayern-Profis, die bei der Fußball-WM dabei waren, haben heute ihre Saisonvorbereitung aufgenommen. Joshua Kimmich, Manuel Neuer und Co. absolvierten zunächst medizinische Untersuchungen, danach folgten weitere Tests. Am Donnerstag steht ein Testspiel gegen den Kreisklassenclub FC Rottach-Egern am Tegernsee.
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2: Tadej Pogacar hat die Tour de France zum 5. Mal gewonnen. Der 27-jährige Slowene kam in Paris mit fast 6,5 Minuten Vorsprung ins Ziel. Nur 4 andere Fahrer haben in der Geschichte der Tour ebenfalls 5-mal gewonnen. Für die deutschen Fahrer war es die 5. Tour in Folge ohne Etappensieg. Hoffnungsträger Florian Nipowitz hatte sich bei einem Sturz das Schlüsselbein gebrochen.
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1: Mit Julia Fritz. Zum Internationalen Tag zur Prävention von Ertrinkungsunfällen sind auf Gran Canaria mehrere öffentliche Gebäude blau angestrahlt worden. Damit wurde an die 734 Menschen erinnert, die zwischen 2015 und 2025 auf den Kanarischen Inseln ertrunken sind. Nach Angaben der Organisatoren war es die erste Aktion dieser Art in Spanien und Europa. Ertrinken ist auf den Kanaren die häufigste Ursache für einen tödlichen Unfall und fordert mehr Opfer als der Straßenverkehr. Gran Canarias Inselregierung hat der spanischen Regierung ein 6-köpfiges Spezialteam zur Bekämpfung der Waldbrände im Raum Madrid angeboten. Die erfahrenen Einsatzkräfte stehen auf Abruf bereit und sollen bei Bedarf die Löscharbeiten unterstützen. Die Gemeinde La Aldea de San Nicolas und die Inselregierung von Gran Canaria treiben die Reparatur eines durch das Sturmtief Therese beschädigten Wasserkanals voran. Dafür erhält die örtliche Bewässerungsgenossenschaft 275.000 Euro, um die Arbeiten zügig umzusetzen und die Wasserversorgung aus den Stauseen wiederherzustellen. Die Radarfalle auf der TF2 bei Santa Cruz war im vergangenen Jahr die einträglichste auf Teneriffa und die viertlukrativste in ganz Spanien. Dort wurden 49.641 Tempoverstöße registriert, rund 1.400 mehr als im Vorjahr. Insgesamt verhängten die Behörden auf Teneriffa Bußgelder in Höhe von rund 14,2 Millionen Euro. Allein durch Geschwindigkeitsüberschreitungen wurden mehr als 4,6 Millionen Euro eingenommen.
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4: Das Wetter auf Gran Canaria zum Start in die neue Woche mit viel Sonne und mit Temperaturen um 25 Grad. Es ist trocken. 18 Grad bringt die Nacht. Am Dienstag ebenfalls sonnig bis 26 Grad.
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5: Mit Julia Fritz. Gunther von Hagens, der Erfinder der weltbekannten Körperweltenausstellungen, ist im Alter von 81 Jahren gestorben. Der Mediziner hatte vor Jahrzehnten die Plastination entwickelt, eine Technik, mit der Leichen zu anatomischen Präparaten konserviert werden. Seine Ausstellungen faszinieren weltweit Millionen Menschen. Auf eigenen Wunsch soll nun auch sein Körper präpariert werden. Die CDU hat eine neue Generalsekretärin. Franziska Hoppermann übernimmt das Amt als Nachfolgerin von Carsten Linnemann, der Gesundheitsminister wird. Die 44-Jährige war bisher Schatzmeisterin der CDU und wurde vom Vorstand gewählt. Die Hamburgerin engagiert sich im Bundestag vor allem bei Haushalt und Digitales und leitet die Enquete-Kommission zur Aufarbeitung der Corona-Pandemie. Den schwerverletzten Opfern des Berliner CSD-Anschlags geht es körperlich besser. Der Gesundheitszustand der vier Patienten stabilisiere sich. Drei konnten bereits auf eine Normalstation verlegt werden. Einer liegt noch auf der Intensivstation, ist aber ebenfalls auf dem Weg der Besserung. Bei dem Anschlag vor zwei Tagen war eine Frau getötet und 29 Menschen verletzt worden. Die deutschen Unternehmen blicken trotz aktueller Unsicherheiten optimistischer in die Zukunft. Der IFO-Geschäftsklimaindex ist zum dritten Mal in Folge gestiegen, getragen von besseren Zukunftserwartungen. Commerzbank-Chefvolkswirt Krämer schränkt jedoch ein. Der massiv gestiegene Ölpreis wurde bei der Befragung noch nicht berücksichtigt. Die Bayern-Profis, die bei der Fußball-WM dabei waren, haben heute ihre Saisonvorbereitung aufgenommen. Joshua Kimmich, Manuel Neuer und Co. absolvierten zunächst medizinische Untersuchungen, danach folgten weitere Tests. Am Donnerstag steht ein Testspiel gegen den Kreisklassenclub FC Rottach-Egern am Tegernsee.
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8: Das Wetter auf Gran Canaria zum Start in die neue Woche mit viel Sonne und mit Temperaturen um 25 Grad. Es ist trocken, 18 Grad bringt die Nacht, am Dienstag ebenfalls sonnig bis 26 Grad.
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1: Mit Julia Fritz. Zum Internationalen Tag zur Prävention von Ertrinkungsunfällen sind auf Gran Canaria mehrere öffentliche Gebäude blau angestrahlt worden. Damit wurde an die 734 Menschen erinnert, die zwischen 2015 und 2025 auf den Kanarischen Inseln ertrunken sind. Nach Angaben der Organisatoren war es die erste Aktion dieser Art in Spanien und Europa. Ertrinken ist auf den Kanaren die häufigste Ursache für einen tödlichen Unfall und fordert mehr Opfer als der Straßenverkehr. Gran Canarias Inselregierung hat der spanischen Regierung ein 6-köpfiges Spezialteam zur Bekämpfung der Waldbrände im Raum Madrid angeboten. Die erfahrenen Einsatzkräfte stehen auf Abruf bereit und sollen bei Bedarf die Löscharbeiten unterstützen. Die Gemeinde La Aldea de San Nicolas und die Inselregierung von Gran Canaria treiben die Reparatur eines durch das Sturmtief Therese beschädigten Wasserkanals voran. Dafür erhält die örtliche Bewässerungsgenossenschaft 275.000 Euro, um die Arbeiten zügig umzusetzen und die Wasserversorgung aus den Stauseen wiederherzustellen. Die Radarfalle auf der TF2 bei Santa Cruz war im vergangenen Jahr die einträglichste auf Teneriffa und die viertlukrativste in ganz Spanien. Dort wurden 49.641 Tempoverstöße registriert, rund 1.400 mehr als im Vorjahr. Insgesamt verhängten die Behörden auf Teneriffa Bußgelder in Höhe von rund 14,2 Millionen Euro. Allein durch Geschwindigkeitsüberschreitungen wurden mehr als 4,6 Millionen Euro eingenommen.
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4: Das Wetter auf Gran Canaria zum Start in die neue Woche mit viel Sonne und mit Temperaturen um 25 Grad. Es ist trocken. 18 Grad bringt die Nacht. Am Dienstag ebenfalls sonnig bis 26 Grad.
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0: 2015 und 2025 auf den Kanarischen Inseln ertrunken sind. Nach Angaben der Organisatoren war es die erste Aktion dieser Art in Spanien und Europa. Ertrinken ist auf den Kanaren die häufigste Ursache für einen tödlichen Unfall und fordert mehr Opfer als der Straßenverkehr. Gran Canarias Inselregierung hat der spanischen Regierung ein 6-köpfiges Spezialteam zur Bekämpfung der Waldbrände im Raum Madrid angeboten. Die erfahrenen Einsatzkräfte stehen auf Abruf bereit und sollen bei Bedarf die Löscharbeiten unterstützen. Die Gemeinde La Aldea de San Nicolas und die Inselregierung von Gran Canaria treiben die Reparatur eines durch das Sturmtief Therese beschädigten Wasserkanals voran. Dafür erhält die örtliche Bewässerungsgenossenschaft 275.000 Euro, um die Arbeiten zügig umzusetzen und die Wasserversorgung aus den Stauseen wiederherzustellen. Die Radarfalle auf der TF2 bei Santa Cruz war im vergangenen Jahr die einträglichste auf Teneriffa und die viertlukrativste in ganz Spanien. Dort wurden 49.641 Tempoverstöße registriert, rund 1.400 mehr als im Vorjahr. Insgesamt verhängten die Behörden aus Teneriffa Bußgelder in Höhe von rund 14,2 Millionen Euro. Allein durch Geschwindigkeitsüberschreitungen wurden mehr als 4,6 Millionen Euro eingenommen.
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3: Das Wetter auf Gran Canaria zum Start in die neue Woche mit viel Sonne und mit Temperaturen um 25 Grad. Es ist trocken. 18 Grad bringt die Nacht. Am Dienstag ebenfalls sonnig bis 26 Grad.
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6: Die Bayern-Profis, die bei der Fußball-WM dabei waren, sind heute in die Saisonvorbereitung gestartet. Joshua Kimmich, Manuel Neuer und Co. haben zunächst Untersuchungen im Krankenhaus absolviert. Danach folgen weitere Tests an der Sebener Straße. Am Donnerstag steht ein Testspiel gegen den Kreisklasse-Club FC Rottach-Egern am Tegernsee an.
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1: Ja, mittlerweile 16 Uhr, genau 57 Minuten. Das haben wir, bleiben noch knapp 3 Minuten. Nach den Nachrichten geht es dann direkt los wieder. Leicht und locker in den Montagabend. Heute Montag, den 27. Juli. Ich freue mich drauf. Ich hoffe, ihr auch. Und hier kommt doch Andreas Frei und Unbesiegbar.

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1: 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Zum Internationalen Tag zur Prävention von Ertrinkungsunfällen sind auf Gran Canaria mehrere öffentliche Gebäude blau angestrahlt worden. Damit wurde an die 734

0: La Aldea de San Nicolás und die Inselregierung von Gran Canaria treiben die Reparatur eines durch das Sturmtief Therese beschädigten Wasserkanals voran. Dafür erhält die örtliche Bewässerungsgenossenschaft 275.000 Euro, um die Arbeiten zügig umzusetzen und die Wasserversorgung aus den Stauseen wiederherzustellen. Die Radarfalle auf der TF2 bei Santa Cruz war im vergangenen Jahr die einträglichste auf Teneriffa und die viertlukrativste in ganz Spanien. Dort wurden 49.641 Tempoverstöße registriert, rund 1.400 mehr als im Vorjahr. Insgesamt verhängten die Behörden auf Teneriffa Bußgelder in Höhe von rund 14,2 Millionen Euro. Allein durch Geschwindigkeitsüberschreitungen wurden mehr als 4,6 Millionen Euro eingenommen.
1: Genau, 17 Uhr und 2 Minuten. Herzlich willkommen hier bei Radio Primavera Gran Canaria. Auf der Welle 107,3 FM. Heute ist Montag, der 27. Juli, Monatsende. Wir schauen aufs Wetter. Aktuelle Wetterlage Gran Canaria. Playding ist der Süden von Gran Canaria. Zurzeit eine Temperatur von 27 Grad. Gefühlte 30 Grad, muss ich sagen. Der UV-Index, er steht auf der Stufe 3, also immer noch auf der Mittelstufe. Wir haben Wind aus west-südwestlicher Richtung mit 18 Stundenkilometer. Luftfeuchtigkeit zurzeit liegt bei 62%. Und wenn ich so aus meinem Studiofenster schaue, muss ich sagen, der Kalima lässt grüßen. Sand in der Luft, die Berge kaum zu sehen, aber die Sonne, sie ist sehr kräftig. Soviel zu der Wetterdaten. Gran Canaria, Playding, das ist der Süden von Gran Canaria. Heute am Montag, Wochenanfang. Was erwarten uns die nächsten zwei Stunden? Natürlich das Neueste vom Neuesten. Weltweit natürlich und von und über die Kanarischen Inseln. Jede Menge gute Musik. Und das Ganze hier natürlich live aus dem Studio 3. Am Mikrofon für euch der Jürgen. Und ich sage immer wieder, schön, dass ihr dabei seid. Ihr habt Musikwunsch, ihr möchtet mein Programm mitgestalten, dann schickt mir doch einfach eure Musikwunsch an musikwunsch@radio-pv.com. Oder ihr schaut einfach mal auf unsere WhatsApp-Seite. Ja, Freunde von RPV Gran Canaria. 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Und da kannst du natürlich deine Musikwünsche hinterlegen. Du kannst deine Grüße da lassen, ja. Und du kannst sogar aufs Band sprechen. Alles, das ist möglich. Das heißt, deine Stimme bei mir in meiner Sendung hier im Radio. Das heißt, du kannst sagen, Mama, ich bin im Radio. Alles, das ist möglich hier bei uns, bei Radio Primavera Gran Canaria. Hier erfährst du das Neueste vom Neuesten. Und ich würde sagen, ich starte direkt erstmal durch mit OMD und Call My Name.

0: OMD und Call My Name. So, der Waldbrand zwischen Telde und Wasikillo ist vollständig gelöscht worden, sagt man. Und zwar der Waldbrand zwischen Telde und Wasikillo ist vollständig gelöscht. Das teilte zumindest der Inselrat von Gran Canaria am Sonntag mit. Ja, das Feuer war am Donnerstag ja im Gebiet zwischen Las Breñas und Cansadores ausgebrochen und konnte noch am selben Abend unter Kontrolle gebracht werden. Man sagt, die Brandursache wird weiterhin untersucht, denn nach bisherigen Erkenntnissen entstanden die Flammen an 7 Stellen unter einer Stromleitung. Ist schon wieder komisch, die Sache, ne? Ja, während der Löscharbeiten war natürlich auch die Straße, die GC 130 zwischen Cansadores und dem Gipfelbereich vorsorglich erstmal gesperrt worden. So, ich komme zum nächsten Musikwunsch und dieser Musikwunsch, ja, nein, Musikwunsch kann ich so nicht sagen. Der nächste Interpret ist, wir haben wieder demnächst bei uns hier auf der Insel, das heißt im Bermuda-Dreieck, ab Oktober wird er dann hier, wenn die Saison wieder losgeht, da sein und er stellt sich auch direkt selber mal vor. Wir hören mal rein.
1: Hier ist Guido Westermann. Ich freue mich wahnsinnig, zu euch ins Bermuda-Dreieck diese Saison zu kommen. Hab eine Menge toller Titel an Bord. Unter anderem mein neuester Titel, Liebe ist kein Wunschkonzert.
0: Ja, da hören wir doch einfach mal rein, ne?

0: Wie gesagt, ab Oktober hier im Bermuda-Dreieck wird er die Wintersaison auftreten, Guido Westermann.
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0: Ja, das gibt's nur bei uns hier bei Radio Primavera, Gran Canaria. Mittlerweile 17 Uhr, genau 13 Minuten. Wir sind in der ersten Stunde leicht und locker in den Montagabend. Und hier kommen Cat Stevens und Father and Son.

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Schon lange nicht mehr gespielt, ne? Dolly Parton und Kenny Rogers. Islas in the Stream.

0: Ich habe mal gesagt, der Hafenbereich vor Imbolgan wird für rund 720.000 Euro modernisiert. Und zwar der Bereich Explanada del Castillete. Im Hafen von Morgan wird ab September für rund 720.000 Euro umfassend modernisiert. Auf einer Fläche von rund 3.000 Quadratmeter werden unter anderem nämlich der Straßenbelag, die Beleuchtung und die Entwässerung erneuert. Ja, man sagt, die Bauarbeiten sollen etwa 6 Monate dauern. Ja, Ziel der Umgestaltung ist es natürlich, die Sicherheit und Barrierefreiheit zu verbessern, sowie den Verkehrsfluss der Fußgänger und Fahrzeuge neu zu ordnen. Außerdem entstehen neue Sitzbänke, Pergola und modernisierte Aufenthaltsbereiche. Lassen wir uns überraschen. Hier kommt Jennifer Lopez mal. On the floor.
1: J-Lo. Ja, du sagst.

Hätte ich ja fast meinen Einsatz verpasst, ja. Nein, so, ich schon mal drauf mit dem nächsten Bericht. Und zwar, die Stadt Las Palmas startet jetzt Notfallarbeiten, nämlich zum Schutz der Arencibia-Wandgemälde. Richtig, ein Jahr nach Bekanntwerden der Feuchtigkeit nämlich und Schimmel, ja, Schäden beginnt jetzt die Stadt Las Palmas mit dringenden Sanierungsarbeiten an der Santa Catalina Kapelle in Pueblo Canario. Ihr Ziel ist es natürlich, die historischen Wandgemälde des Künstlers José oder Jesus, wie man auch sagt hier, Arencibia, vor weiterem Verfall zu bewahren. Ja, die Schäden waren erstmals im Mai 2025 entdeckt worden und geplant sind unter anderem jetzt die Trockenlegung der Mauern, eine bessere Abdichtung des Daches, das hätte man schon viel eher machen sollen, sag ich mal, sowie Maßnahmen gegen Feuchtigkeit. Parallel prüft jetzt natürlich die Kanarenregierung ein mögliches Bußgeld gegen die Stadt wegen verspätes Handels. Siehst du, da sag ich ja. Ja, wir machen einfach weiter mit ein wenig Musik, weil das geht uns nichts an. Chris Norman und Midnight Lady. Wahnsinn, Wahnsinn, ne? Ja, ein Grüße rüber in die Schweiz natürlich.

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4: Mit Julia Fritz. Gunther von Hagens, der Erfinder der weltbekannten Körperweltenausstellungen, ist im Alter von 81 Jahren gestorben. Der Mediziner hatte vor Jahrzehnten die Plastination entwickelt, eine Technik, mit der Leichen zu anatomischen Präparaten konserviert werden. Seine Ausstellungen faszinieren weltweit Millionen Menschen. Auf eigenen Wunsch soll nun auch sein Körper präpariert werden. Die CDU hat eine neue Generalsekretärin. Franziska Hoppermann übernimmt das Amt als Nachfolgerin von Carsten Lindemann, der Gesundheitsminister wird. Die 44-Jährige war bisher Schatzmeisterin der CDU und wurde vom Vorstand gewählt. Die Hamburgerin engagiert sich im Bundestag vor allem bei Haushalt und Digitales und leitet die Enquete-Kommission zur Aufarbeitung der Corona-Pandemie. Den schwerverletzten Opfern des Berliner CSD-Anschlags geht es körperlich besser. Der Gesundheitszustand der vier Patienten stabilisiere sich. Drei konnten bereits auf eine Normalstation verlegt werden. Einer liegt noch auf der Intensivstation, ist aber ebenfalls auf dem Weg der Besserung. Bei dem Anschlag vor zwei Tagen war eine Frau getötet und 29 Menschen verletzt worden. Die deutschen Unternehmen blicken trotz aktueller Unsicherheiten optimistischer in die Zukunft. Der IFO-Geschäftsklimaindex ist zum dritten Mal in Folge gestiegen, getragen von besseren Zukunftserwartungen. Commerzbank-Chefvolkswirt Krämer schränkt jedoch ein. Der massiv gestiegene Ölpreis wurde bei der Befragung noch nicht berücksichtigt. Die Bayern-Profis, die bei der Fußball-WM dabei waren, haben heute ihre Saisonvorbereitung aufgenommen. Joshua Kimmich, Manuel Neuer und Co. absolvierten zunächst medizinische Untersuchungen, danach folgten weitere Tests. Am Donnerstag steht ein Testspiel gegen den Kreisklassenclub FC Rottach-Egern am.
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6: Bevor ich zu den Hits komme, schaue ich einmal schnell zur Uhr. Mittlerweile genau 17.37 Uhr, genau 30 Sekunden. Wir sind in der ersten Stunde leicht und locker in dem Montagabend. Und ich sage immer wieder, schön, dass du dabei bist, René. Dein Musikwunsch, ja, ich glaube, das gilt nicht nur für dich oder nicht nur du hast diesen Wunsch, sondern viele andere Hörer auch. Ein bisschen Frieden.

0: ein bisschen Frieden.
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0: Zärtlich war nur ein Wort. Juliane Werding

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1: 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Wir machen weiter mit Arizona, Arizona, und hier ist Truck Stop. Genau, Katja, du hast recht.

Arizona, Arizona. So, ich komme zum nächsten Musiktitel und dem widme ich einfach mal meiner jüngsten Tochter, Bibianca Jasmin. Ja, ich will nur, dass du weißt. Ich weiß, das ist deine Gruppe, ne?

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1: Ja, danke lieber Alex. So, wir hören mal rein hier. Was ist?
2: Hallo mein allerliebster Jürgen, hallo liebe Zuhörer von Radio Primavera und Hallöchen in unserem Chat.
1: Hallo Katja.
2: Ich hoffe, es geht euch allen gut, ihr seid gesund und hattet heute einen schönen Start in die Woche. Mein Musikwunsch wäre heute mal von Alex Engel und zwar Bailando, das ganz neue Lied. In 4 Wochen werden wir Alex live sehen in Deutschland und da kann man sich ja schon mal langsam drauf einstimmen. Wünsche euch allen noch viel Spaß mit Jürgens Sendung, einen wunderschönen Abend und bis bald.
1: Ja, wir können uns ja darauf einstellen, dass du zum Alex fährst und wir hier in der Hitze schmoren. Ja, was soll ich sagen? Schön, dass du aufs Band gesprochen hast. Schön, dass es euch gut geht. Und grüße an Alex. Er wird wahrscheinlich zum Saisonende im Oktober, November wieder bei uns hier auch im Bermuda-Eck sein. Und ich weiß ja, ihr seid auch wieder hier dann und dann geht richtig Party ab hier. Und ich freue mich schon richtig drauf, vor allen Dingen, wenn ihr wieder alle hier seid, der Harald, du und dann natürlich hier live aus dem Studio 3, beide Co-Moderatoren hier mit mir zusammen dann ein bisschen Musik machen, ein bisschen Unterhaltung machen. Aber nichtsdestotrotz erstmal dein Musikwunsch und es wäre traurig, wenn ich den nicht hätte. Ne? Hier ist Alex Engel bei Bailando.

Alex Engel und bei Lando. Ja, das war schon wieder die erste Stunde, leicht und locker in der Montagabend. Ich verabschiede mich mit Miss Chantal Sommer im Maspalomas. Und dann hören wir uns gleich wieder nach den Nachrichten in der zweiten Stunde. Ich freue mich drauf. Bis gleich, euer Jürgen Korte.

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1: 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Zum Internationalen Tag zur Prävention von Ertrinkungsunfällen sind auf Gran Canaria mehrere öffentliche Gebäude blau angestrahlt worden. Damit wurde an die 734 Menschen erinnert, die zwischen 2015 und 2025 auf den Kanarischen Inseln ertrunken sind. Nach Angaben der Organisatoren war es die erste Aktion dieser Art in Spanien und Europa. Ertrinken ist auf den Kanaren die häufigste Ursache für einen tödlichen Unfall und fordert mehr Opfer als der Straßenverkehr. Gran Canarias Inselregierung hat der spanischen Regierung ein 6-köpfiges Spezialteam zur Bekämpfung der Waldbrände im Raum Madrid angeboten. Die erfahrenen Einsatzkräfte stehen auf Abruf bereit und sollen bei Bedarf die Löscharbeiten unterstützen. Die Gemeinde

Ja, der war schon super. Und wenn du denkst, es geht nicht besser, dann kommt mein Freund Stefan Wahl daher und sagt, Jürgen, ich habe einen Musikwunsch von Mando Diao. Und er hat gedacht, ich habe ihn nicht. Doch, hier ist er, Stefan, dein Musikwunsch für heute.

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1: Ja, und der Morgen schon wieder. Dienstag ist er natürlich morgen schon wieder live auf Sendung aus seinem Sendestudio von 9 bis 11 mit seiner Frühsendung, mit der Morning Show. Mein lieber Kollege Dirk Koplin. Und ich komme direkt weiter zum nächsten Musikwunsch und sage, lieber Harald, 7 Stunden, ja, ist eine lange Zeit. Obwohl der Flug hier rüber geht, nur 5 Stunden.
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Ja, ich glaube, die 7 Sünden passieren aber nur im November, wenn der Harald alleine kommt. Wir machen weiter mit Musik, Jürgen, komm. Oh, Ramona, Ramona.

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4: Tja, weil mehr immer geht, sag ich ja. Morgen früh ist er drauf, der Dirk. Oder Mittwoch, der Stefan. Und hier kommt Nick P. mit den Füßen im Meer.

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1: Ja, das gibt es nur bei uns hier bei Radio Primavera, Gran Canaria, auf der Insel des ewigen Frühlings. Man sagt in Las Palmas stellt hier zum Beispiel Formulare zur Rückerstattung der Müllgebühren bereit. Und zwar in Las Palmas können Bürger jetzt die Rückerstattung der für ungültig erklärten Müllgebühren beantragen. Wahnsinn, nicht, was es gibt wieder. Die Stadt hat nämlich dafür Formulare jetzt veröffentlicht, nachdem das oberste Gericht der Kanaren die entsprechende Satzung aufgehoben hat wieder mal. Es ist ja unmöglich, denn rund 35.000 Betroffene müssen einen Widerspruch einreichen, da die Rückzahlung nicht automatisch erfolgen darf. Ja, und je nach Art der Benachrichtigung stehen zwei unterschiedliche Antragsformulare zur Verfügung. Und die Katja spricht mir ja so oft aus der Seele, ne? Hier ist der Herzenswunsch, ja.

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2: Wir schauen nochmal auf die Börsendaten kurz vor Montag Feierabend. Der DAX kurz vor Börsenschluss bei rund 25.400 Punkten und damit im Plus im Vergleich zum Börsenschlusswert am Freitag. Der Euro verliert leicht und pendelt um die Marke von einem US-Dollar und 14. Der Ölpreis gibt 7% ab und liegt bei rund 83 US-Dollar. Pro Barrel. Der Goldpreis selbst klettert leicht und liegt bei knapp 4.100 US-Dollar für die Feinunze. In der Kursliste vorne SAP, Scout24 und Zalando. Am Ende stehen aktuell Infineon Hochtief und RWE. Schönen Feierabend.
3: Ja, schön Feierabend, hat er gesagt. Ich habe noch eine halbe Stunde, denn wir haben es mittlerweile 18 Uhr, genau 31 Minuten. Und wir machen direkt weiter mit Mami Blue.

Oh, Mami, Blue war das. Vor dem Wochenende hat jetzt die kanarische Regierung die Strategie für die Förderung von Kommunen 2026 bis 2029 vorgestellt. Ja, und neu sind die Förderungen für sozialen Wohnungsbau und Plätze für die Betreuung von Senioren. Zudem wird die Forschung und Innovation und den Erhalt der Infrastruktur investiert, sagt man. Ja, wir begrüßen den neuen Entwicklungsplan, heißt es. Für uns ist es ein wichtiges Instrument, um langfristige Projekte zu planen, die sich an der Realität orientiert, erklärte nämlich Lanzarotes Inselpräsident Osvaldo Betancor. Und wir machen weiter und ich sage, Augen so blau wie das Meer.

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4: Ja, das sage ich auch, mehr geht immer. 5 Tage die Woche live aus dem Studio 3 bin ich für euch da, von Montag bis Freitag. Und wir machen direkt weiter und ich sage, mein allerbester Freund. Hier kommt Gabi Baginski und Chantal.

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1: Und ich sage einfach mal, du und ich. Ganz genau.

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1: 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Und wenn er wieder zurück ist aus Bochum, auch mal lieben Kollegen Martin Schubert, denn er besucht die größte Kugel, das Bermuda-Dreieck natürlich in Dortmund, nicht? Nein, Dortmund, Düsseldorf, Dortmund war das, nicht? Ja, genau. So, wir machen weiter mit den Amigos und Angel in Blue. Bochum war das doch, Jürgen. Bochum, ganz genau, Bochum ist er doch. Krieg gleich wieder einen auf den Sack.

Engel im Blau war das ja. Was soll ich sagen? Machen wir es ganz einfach. Machen wir das so. Du, deine Freundin und ich, ja? Mensch, die Uhr ist ja schon wieder fast voll.

Ja, sag ich doch, du, deine Freundin und ich. Eieieiei. 18 Uhr und 55 Minuten schon wieder. Ja, das waren schon wieder 2 Stunden leicht und locker in dem Montagabend. Heute Montag, den 27. Juli. Nicht vergessen, morgen früh um 9 geht es weiter mit der Morning Show mit meinem lieben Kollegen Dirk Kuplin. Schauen wir schnell aufs Wetter, immer noch 27 Grad. Der UV-Index ist zurückgegangen auf die Stufe 0, also auf die niedrigste Stufe. Wind ist geblieben aus süd-südöstlicher Richtung mit 16 Stundenkilometer, sowie die Luftfeuchtigkeit ebenfalls bei 64% geblieben ist. Ich sage danke fürs Einschalten, danke, dass ihr dabei wart. War wieder ein schöner Abend mit euch hier. Würde mich freuen, wenn ihr weiterhin auf der Welle 107,3 eingeschaltet hast, hier Radio Primavera, Gran Canaria, dein Urlaubsortradio oder wie heißt es so schön, für mehr Frühling im Ohr. Ja, das war's, wie gesagt, ich sage Dankeschön, wünsche euch noch allen einen schönen Abend, einen geruhsamen Abend und habe noch einen Titel und mit diesem Titel verabschiede ich mich für heute. Ja, Harald kommt so von der Kosten wie immer hier. Hier habe ich nämlich noch einmal Miss Chantal und Maspalomas. Ich sage danke, tschüss, bis morgen Abend zur gewohnten Zeit, 17 Uhr, Radio Primavera, Gran Canaria. Tschüss, schönen Abend, euer Jürgen Korte.

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1: mit Julia Fritz. Zum Internationalen Tag zur Prävention von Ertrinkungsunfällen sind auf Gran Canaria mehrere öffentliche Gebäude blau angestrahlt worden. Damit wurde an die 734 Menschen erinnert, die zwischen 2015 und 2025 auf den Kanarischen Inseln ertrunken sind. Nach Angaben der Organisatoren war es die erste Aktion dieser Art in Spanien und Europa. Ertrinken ist auf den Kanaren die häufigste Ursache für einen tödlichen Unfall und fordert mehr Opfer als der Straßenverkehr. Gran Canarias Inselregierung hat der spanischen Regierung ein 6-köpfiges Spezialteam zur Bekämpfung der Waldbrände im Raum Madrid angeboten. Die erfahrenen Einsatzkräfte stehen auf Abruf bereit und sollen bei Bedarf die Löscharbeiten unterstützen. Die Gemeinde La Aldea de San Nicolas und die Inselregierung von Gran Canaria treiben die Reparatur eines durch das Sturmtief Therese beschädigten Wasserkanals voran. Dafür erhält die örtliche Bewässerungsgenossenschaft 275.000 Euro, um die Arbeiten zügig umzusetzen und die Wasserversorgung aus den Stauseen wiederherzustellen. Die Radarfalle auf der TF2 bei Santa Cruz war im vergangenen Jahr die einträglichste auf Teneriffa und die viertlukrativste in ganz Spanien. Dort wurden 49.641 Tempoverstöße registriert, rund 1.400 mehr als im Vorjahr. Insgesamt verhängten die Behörden auf Teneriffa Bußgelder in Höhe von rund 14,2 Millionen Euro. Allein durch Geschwindigkeitsüberschreitungen wurden mehr als 4,6 Millionen Euro eingenommen.
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4: Das Wetter auf Gran Canaria zum Start in die neue Woche mit viel Sonne und mit Temperaturen um 25 Grad. Es ist trocken. 18 Grad bringt die Nacht. Am Dienstag ebenfalls sonnig bis 26 Grad.
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5: Mit Julia Fritz. Nach dem Rücktritt von Unionsfraktionschef Spahn hat Bundeskanzler Merz die CDU und sein Kabinett personell neu aufgestellt. Franziska Hoppermann wird neue CDU-Generalsekretärin und folgt auf den designierten Gesundheitsminister Linnemann. Hoppermann betonte, die Menschen wollten keine Selbstbeschäftigung der Partei. Die CDU müsse Orientierung geben und gleichzeitig ihr Profil schärfen. Zudem soll Steffen Bilger neuer Verkehrsminister werden. Nach dem Anschlag auf den Berliner CSD hatte es Hinweise auf einen zweiten Mann im Tatfahrzeug gegeben. Die Polizei hat den Verdächtigen nun aber freigelassen. Der Verdacht habe sich nicht erhärtet. Ermittelt wird weiterhin, ob der getötete mutmaßliche Täter Unterstützer hatte. Bei dem Anschlag starb eine Frau, fast 30 Menschen wurden verletzt. Bei der Bekämpfung der schweren Waldbrände in Spanien gibt es erste Fortschritte. Die Lage verbessere sich langsam. Auch in Frankreich hat sich der riesige Brand an der Atlantikküste zumindest nicht weiter ausgedehnt. Die bevorstehende Hitzewelle könnte die Lage jedoch erneut verschärfen. In der AfD gibt es Streit. Der Bundesvorstand hat ein Parteiordnungsverfahren gegen NRW-Landeschef Vinzenz eröffnet. Hintergrund ist ein Machtkampf um die AfD-Liste für die NRW-Landtagswahl 2027. Zwischen dem als gemäßigt geltenden Vinzenz und dem äußerst rechten Lager um Bundestagsabgeordneten Helferich. Vinzenz hatte vor Gericht gegen den Versuch der Bundes-AfD geklagt, die Listenausstellung zu verhindern. Rund die Hälfte der Mieterinnen und Mieter in Deutschland können sich ihre Wohnkosten gerade noch leisten. Laut einer Postbank-Umfrage zahlen knapp zwei Drittel mindestens 30% ihres Nettoeinkommens für die Miete. Knapp jeder Zweite würde lieber im Eigenheim wohnen, doch das nötige Eigenkapital fehlt.
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1: mit Julia Fritz. Zum Internationalen Tag zur Prävention von Ertrinkungsunfällen sind auf Gran Canaria mehrere öffentliche Gebäude blau angestrahlt worden. Damit wurde an die 734 Menschen erinnert, die zwischen 2015 und 2025 auf den Kanarischen Inseln ertrunken sind. Nach Angaben der Organisatoren war es die erste Aktion dieser Art in Spanien und Europa. Ertrinken ist auf den Kanaren die häufigste Ursache für einen tödlichen Unfall und fordert mehr Opfer als der Straßenverkehr. Gran Canarias Inselregierung hat der spanischen Regierung ein 6-köpfiges Spezialteam zur Bekämpfung der Waldbrände im Raum Madrid angeboten. Die erfahrenen Einsatzkräfte stehen auf Abruf bereit und sollen bei Bedarf die Löscharbeiten unterstützen. Die Gemeinde La Aldea de San Nicolas und die Inselregierung von Gran Canaria treiben die Reparatur eines durch das Sturmtief Therese beschädigten Wasserkanals voran. Dafür erhält die örtliche Bewässerungsgenossenschaft 275.000 Euro, um die Arbeiten zügig umzusetzen und die Wasserversorgung aus den Stauseen wiederherzustellen. Die Radarfalle auf der TF2 bei Santa Cruz war im vergangenen Jahr die einträglichste auf Teneriffa und die viertlukrativste in ganz Spanien. Dort wurden 49.641 Tempoverstöße registriert, rund 1.400 mehr als im Vorjahr. Insgesamt verhängten die Behörden auf Teneriffa Bußgelder in Höhe von rund 14,2 Millionen Euro. Allein durch Geschwindigkeitsüberschreitungen wurden mehr als 4,6 Millionen Euro eingenommen.
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4: Das Wetter auf Gran Canaria zum Start in die neue Woche mit viel Sonne und mit Temperaturen um 25 Grad. Es ist trocken. 18 Grad bringt die Nacht. Am Dienstag ebenfalls sonnig bis 26 Grad.
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2: Mit Julia Fritz. Nach dem Rücktritt von Unionsfraktionschef Spahn hat Bundeskanzler Merz die CDU und sein Kabinett personell neu aufgestellt. Franziska Hoppermann wird neue CDU-Generalsekretärin und folgt auf den designierten Gesundheitsminister Linnemann. Hoppermann betonte, die Menschen wollten keine Selbstbeschäftigung der Partei. Die CDU müsse Orientierung geben und gleichzeitig ihr Profil schärfen. Zudem soll Steffen Bilger neuer Verkehrsminister werden. Nach dem Anschlag auf den Berliner CSD hatte es Hinweise auf einen zweiten Mann im Tatfahrzeug gegeben. Die Polizei hat den Verdächtigen nun aber freigelassen. Der Verdacht habe sich nicht erhärtet. Ermittelt wird weiterhin, ob der getötete mutmaßliche Täter Unterstützer hatte. Bei dem Anschlag starb eine Frau, fast 30 Menschen wurden verletzt. Bei der Bekämpfung der schweren Waldbrände in Spanien gibt es erste Fortschritte. Die Lage verbessere sich langsam. Auch in Frankreich hat sich der riesige Brand an der Atlantikküste zumindest nicht weiter ausgedehnt. Die bevorstehende Hitzewelle könnte die Lage jedoch erneut verschärfen. In der AfD gibt es Streit. Der Bundesvorstand hat ein Parteiordnungsverfahren gegen NRW-Landeschef Vinzenz eröffnet. Hintergrund ist ein Machtkampf um die AfD-Liste für die NRW-Landtagswahl 2027. Zwischen dem als gemäßigt geltenden Vinzenz und dem äußerst rechten Lager um Bundestagsabgeordneten Helferich. Vinzenz hatte vor Gericht gegen den Versuch der Bundes-AfD geklagt, die Listenausstellung zu verhindern. Rund die Hälfte der Mieterinnen und Mieter in Deutschland können sich ihre Wohnkosten gerade noch leisten. Laut einer Postbank-Umfrage zahlen knapp 2/3 mindestens 30% ihres Nettoeinkommens für die Miete. Knapp jeder Zweite würde lieber im Eigenheim wohnen, doch das nötige Eigenkapital fehlt meist.
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2: Die Bayern-Profis, die bei der Fußball-WM dabei waren, sind heute in die Saisonvorbereitung gestartet. Joshua Kimmich, Manuel Neuer und Co. haben zunächst Untersuchungen im Krankenhaus absolviert. Danach folgen weitere Tests an der Säbener Straße. Am Donnerstag steht ein Testspiel gegen den Kreisklasse-Club FC Rottach-Egern am Tegernsee an.
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1: Sind Sie ein schüchterner Mensch, aber können gut Tischtennis spielen? 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